0: Tourne nos regards vers les réalités
1: d'en haut. Turn your eyes toward the realities above.
2: Zweites glorreiches Geheimnis, die Himmelfahrt. Während die Apostel ihm nachblickten, wurde Jesus in den Himmel aufgenommen und er erhob seine Hände und segnete sie. Jungfrau Maria, du hast Bernadette das Glück im Jenseits versprochen. Richte unseren Blick auf das, was oben ist.
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4: Secondo mistero glorioso, l'ascensione. Mentre gli apostoli lo guardavano allontanarsi, Gesù fu portato in cielo e alzò le mani e le benedisse. Vergine Maria, hai promesso a Bernadette la felicità nell'aldilà. Rivolgi il nostro sguardo verso le cose di lassù.

0: et Jésus, le fruit de vos entrailles, est béni.
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2: Je vous salue, Marie, pleine de grâce. Le Seigneur est avec vous. Vous êtes bénie en toutes les femmes, et Jésus, le fruit de vos entrailles, est béni.
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6: Gegrüßet seist du, Maria, voll der Gnade, der Herr ist mit dir. Du bist gebenedeit unter den Frauen, und gebenedeit ist die Frucht deines Leibes, Jesus.
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6: Gegrüßet seist du, Maria, voll der Gnade, der Herr ist mit dir. Du bist gebenedeit unter den Frauen, und gebenedeit ist die Frucht deines Leibes, Jesus.
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0: Quatrième mystère glorieux. L'Assomption de la Vierge Marie.
1: Glorious mystery, the Assumption of the
0: du livre d'Esther. Éclatante de beauté, elle invoque le Seigneur qui protège et qui sauve.
1: You gave birth to the King of Angels.
0: Vierge Marie, intercédez pour ceux qui sont morts,
1: Virgin Mary,
0: qu'ils entrent dans la lumière auprès de Dieu.
1: Strengthen the hope of our military personnel on mission and sustain the families awaiting for their return.
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3: Viertes glorreiches Geheimnis, der dich, o Jungfrau, in den Himmel aufgenommen hat. Aus dem Buch Esther. In strahlender Schönheit betete sie zu dem allsehenden Gott und Retter. Allerseligste Jungfrau, halte Fürsprache für die Verstorbenen. Mögen sie in das Licht Gottes gelangen.
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0: Intercede en favor de todos sus hijos. Lo hacemos en silencio.
1: Die heute gesammelten Gebetsanliegen werden nun zu Füßen unserer lieben Frau gelegt, die sich aller unserer Anliegen annimmt. Wir verweilen in Stille und Besinnung.
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